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1: Mit Helene Feichtenhofer. Schönen guten Morgen. Chaletdörfer sollen viele kleine Gemeinden touristisch beleben. Doch nicht überall funktioniert das Konzept. In der Steiermark, in Salzburg oder auch in Niederösterreich formiert sich immer wieder Widerstand gegen solche Feriendörfer. Problematisch wird es vor allem, wenn die Betreiber in wirtschaftliche Schwierigkeiten geraten, sagt Arthur Schindelegger von der BOKU.
2: Es gibt in Österreich so Beispiele, wo solche eben Chaletdörfer dann tatsächlich nicht mehr vermietet werden, nicht mehr genutzt werden und dann handelt es sich um Leerstand. Und Leerstand ist für Gemeinde immer ein ökonomisches Problem, weil da gibt es kein Einkommen, da gibt es keine Steuern und es gibt aber natürlich laufende Kosten.
1: So ist es etwa in Rauris in Salzburg gekommen. Dort müssen 43 unfertige Chalets nach jahrelangem Stillstand und mehreren Klagen der Bevölkerung nun abgerissen werden. Die Regierung hat heute ihren ersten Ministerrat nach der Sommerpause. Thema dürfte das neue Klimagesetz sein, mit der Festschreibung, dass Österreich bis 2040 klimaneutral werden will. Und auch die versprochenen Dürrehilfen für die Landwirte will die Regierung heute offiziell beschließen. Ihnen hat die Regierung Hilfen in der Höhe von 240 Millionen Euro versprochen. Auch einen Ausblick auf den Herbst will die Dreierkoalition machen. Chaos an den britischen Flughäfen. Da sind wegen einer technischen Panne bei der Flugsicherung gestern mehr als 1000 Flüge ausgefallen. Zigtausende Flugpassagiere waren betroffen. Inzwischen soll alles wieder nach Plan laufen. Vor allem die Billig-Airlines sind aber trotzdem wütend, denn es gibt immer wieder Probleme mit der Flugsicherung in Großbritannien. Fußball, da verliert der LASK bei seinem Champions-League-Einstand auswärts knapp gegen AEK Athen mit 0:1. Ein Freistoß der Griechen zu Hause sorgt für die Entscheidung im Match. Für den LASK geht's in der Champions League am 14. Oktober mit einem Heimspiel gegen Liverpool weiter. Real Madrid hat gestern den Schlager gegen Inter Mailand mit 2:1 gewonnen. Dortmund gewinnt 3:2 gegen Villarreal. Und Manchester City gewinnt 2:0 gegen Porto. Schon jetzt in der Früh regnet und gewittert es in Vorarlberg und auch in Teilen Tirols. Im Laufe des Tages breitet sich der Regen dann auf ganz Österreich aus. Am längsten trocken und sonnig bleibt es ganz im Osten und in der südlichen Steiermark. Aber spätestens am Abend regnet es dann auch hier. Die Temperaturen heute bis zu 20 Grad in Vorarlberg. Ganz im Osten sind bis zu 33 Grad drinnen.
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1: Die Blätter machen ja schon seit August einen auf Herbst, so braun wie die sind. Jetzt kommt der Herbst aber wirklich. Heute im Laufe des Tages zieht er schließlich überall ins Land und ehrlich, er darf es jetzt auch nach diesem Rekordsommer. Schönen Mittwoch.
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Radio One am Mittwoch und darüber müssen wir reden. Das war wohl nix. Frustration. Letzten Freitag in Wien beim Beat Patrol Festival. Fans haben ewig warten müssen, bis sie aufs Gelände gekommen sind. Einige Auftritte sind gecancelt worden. Also wirklich ein Griff ins Klo. Wenn wenigstens eins in der Nähe gewesen wäre. Am Festivalgelände waren nämlich viel zu wenige Toiletten. Laut dem Verein für Konsumentenschutzinformation, kurz VKI, besteht das Recht auf Gewährleistungszahlungen. Wenn du betroffen warst, die Probleme einfach schriftlich dokumentieren und dann an eine Verbraucherschutzorganisation wenden, kommen genug Beschwerden rund ums Beat Patrol Festival zusammen.

Ich glaube, jetzt kommt der Regen, den wir den ganzen Sommer nicht hatten. Guten Morgen am Mittwoch mit Radio One. Schon jetzt frühstückst du im Westen bei Regenschauern. Auch Gewitter ziehen durch in Tirol und Vorarlberg. Ja, und diese Kaltfront, die sich da etabliert hat, zieht schön langsam nach ganz Österreich hinein. Schlussendlich erreicht sie am Abend auch den Osten bzw. den Süden. Die Tageshöchsttemperaturen sehr verschieden heute. In Vorarlberg nur 20 Grad, in Wien hingegen können 33 Grad drinnen sein.

Wir von Radio One haben eine Mission. Wir begleiten dich mit jeder Menge guter Laune in diesen Mittwoch. In wenigen Minuten 7:30. Da wünscht sich so mancher, mit Luft und Liebe fahren zu können. Der Sprit ist immens teuer zurzeit. Und am schlimmsten ist es laut Erhebung in Tirol. Zwischen Mitte August und Anfang September sind die Literpreise österreichweit verglichen worden. Jeweils am Vormittag und Abend. Dabei fällt auf, dass es vor allem im Bezirk Imst in Tirol besonders teuer ist, das Auto aufzufüllen. Gehen wir von den billigsten Tankstellen aus, dann finden sich diese im Burgenland und in Kärnten. Wobei das Wort billig ja eigentlich diesbezüglich komplett aus der Reihe tanzt. What?

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1: Mit Helene Feichtenhofer. Schönen guten Morgen. Viele kleine Gemeinden setzen auf Chaletdörfer, also Feriendörfer, um den Tourismus im Ort anzukurbeln. Aber nicht überall funktioniert das Konzept und es gibt auch immer wieder Widerstand gegen solche Dörfer. Für Arthur Schindelegger von der BOKU kann das Konzept funktionieren, wenn die Chaletdörfer in den Ort integriert sind.
2: An und für sich, wenn man es jetzt aus einer planerischen Perspektive betrachtet, ist ein zentraler, geschlossener Beherbergungsbetrieb natürlich auch für ein Ortsbild, für eben die fußläufige Erreichbarkeit deutlich besser für eine Gemeinde, für das Zusammenleben, wie am Ortsrand in Solitärlagen, irgendwo abgelegen, einzelne Chalethütten, wo man mit dem Auto einfach hinfährt, dort nächtigt und wieder wegfährt.
1: Abgelegene Chaletdörfer sind für die Gemeinden mehr Kostenfalle als Einnahmequelle, so Schindelegger. Vor allem, wenn die Betreiber in wirtschaftliche Schwierigkeiten geraten und die Chalets dann nicht mehr vermietet werden. Wir in Österreich müssen immer mehr für unser Gesundheitssystem ausgeben. Seit 2015 steigen die Ausgaben ins Gesundheitssystem stärker als die gesamte Wirtschaftsleistung, zeigt ein aktueller Bericht des Budgetdienstes im Parlament. Demnach sind 2024 39,5 Milliarden Euro ins Gesundheitssystem gegangen. Das sind rund 15% der gesamten Staatsausgaben. Ein Grund sind die komplexen Verflechtungen zwischen Bund, Ländern, Gemeinden und Sozialversicherung, vor allem im Bereich der Spitäler. In Oslo gibt es heute das Staatsbegräbnis für den norwegischen König Harald. Der Trauerzug startet um 12 Uhr im königlichen Schloss und geht in den Dom der Stadt, wo die Trauerfeier stattfindet. Zu der werden viele Königsfamilien und auch Staatsoberhäupter erwartet. Die Macher der satirischen Zeichentrickserie South Park reagieren nun auf Donald Trumps Politik, alles Mögliche umzubenennen. Sie wollen die Serie in ihrer 29. Staffel nun nicht mehr South Park, sondern South America nennen. Die Serie greift häufig brisante Themen des Lebens in den USA auf und legt sich auch immer wieder mit Präsident Trump an. Schon jetzt in der Früh regnet und gewittert es in Vorarlberg und auch in Teilen Tirols. Im Laufe des Tages breitet sich der Regen dann auf ganz Österreich aus. Am längsten trocken und sonnig bleibt es ganz im Osten und in der südlichen Steiermark. Aber spätestens am Abend regnet es dann auch hier. Die Temperaturen heute bis zu 20 Grad in Vorarlberg. Ganz im Osten sind bis zu 33 Grad drinnen.
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0: gleich rauf auf die Tangente, die A23 in Errichtung. Hier steppen mal, da steht ein defektes Fahrzeug auf der Praterbrücke. Vorsicht, aber große Verzögerungen sind uns noch nicht gemeldet worden. In der Gegenrichtung allerdings, Richtung Inzersdorf auf der Tangente, die A23 zwischen Hirschstetten und dem Knoten Prater, 10 Minuten plus im Morgenverkehr. Auf der B8 der Angerer Straße Richtung A23 zwischen Deutsch-Wagram und der S1 durch Aderklar braucht ihr auch 10 Minuten länger. Oberösterreich A8, die Innkreisautobahn Richtung Salzburg zwischen Raststation Eistersheim und Haag im Hausruck. Achtung, da ist ein Unfall passiert, rechnet in diesem Bereich mit Behinderungen. Steiermark S6, die Semmering-Schnellstraße, da steht ein defektes Fahrzeug Richtung Semmering zwischen Bruck an der Mur und dem Tanzenberg-Tunnel. Auch hier bitte mit Behinderungen rechnen. Ich wünsche euch eine gute und eine sichere Fahrt. Fahrt vorsichtig.
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3: Die Spielregeln sind deppen einfach. 6 Kreuze machen und hoffen, dass die richtigen Zahlen beim Lotto gezogen werden. Heute Abend rentiert es sich so richtig. 7-fach Jackpot mit 8,5 Millionen Euro prall gefüllt. Furchtbar viel Geld.
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0: Radio Wonder, schönen Mittwoch. Ja, bei Liam und Noel Gallagher sind schon einige Gitarren zu Bruch gegangen. Die Oasis-Brüder aus Manchester sind ja dafür bekannt, sich nicht gerade mit Liebe zu überschütten. Heute startet die neue Oasis-Doku Don't Look Back in Anger im Kino.
1: I just don't see myself on stage with Liam. I just don't see it.
0: Die Gallagher sind im letzten Jahr auf ihrer Reunion-Tour begleitet und gefilmt worden. Die Highlights gibt's jetzt im Kino. Außerdem einen Rückblick auf die frühen 90er, als Oasis das Bandprojekt aus der Taufe gehoben haben. An damals, als Wonderwall die Charts erobert hat.

Radio One an diesem Mittwochmorgen und da trumpft im Westen schon der Herbst auf. Also in Tirol und Vorarlberg regnet es jetzt schon, immer wieder ziehen auch Gewitter durch. Sie sind eigentlich einer Kaltfront zugehörig und bedeutet, in den nächsten Stunden kommen dann mal Salzburg oder auch Oberösterreich dran. Gegen Abend ist dann der äußerste Osten an der Reihe. Da wird es dann auch Gewitter im Raum Wien geben. Die Tageshöchsttemperaturen sehr verschieden. Ja, 20 Grad werden es im Westen, bis zu 33 Grad im Osten. Ja.

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1: Menschen mit Pfandflaschen ein wenig unterstützen kannst du in Salzburg. Dort gibt's seit einem Jahr sogenannte Pfandsammelbehältnisse. Sie befinden sich an gut besuchten Plätzen entlang der Salzach. Du stellst deine Dose oder deine Plastikflasche rein und ein Bedürftiger kann sie sich nehmen und in den Supermarkt bringen. Die Stadt Salzburg selbst sieht die Aktion bis dato als Erfolg und spricht jetzt schon von einer möglichen Ausweitung der Pfandsammelbehältnisse.

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7: Mit Helene Feichtenhofer. Schönen guten Morgen. Europas Mobilfunkriesen, sagen Elon Musks Starlink, den Kampf an, wollen sich zu einem gemeinsamen Konsortium für Satellitenfunk zusammenschließen. Die EU will dafür Frequenzen reservieren. Satelliten in Erdnähe sollen bei diesem Netz quasi als fliegende Mobilfunkmasten dienen und so helfen, bisherige Funklöcher zu stopfen. Um den Tourismus im Ort anzukurbeln, setzen viele kleine Gemeinden auf Chaletdörfer. Gegenwind kommt da immer wieder von den Menschen im Ort, die mit den Feriendörfern teilweise nicht einverstanden sind. Oft, weil sie befürchten, dass diese Chalets dann quasi von einigen als Zweitwohnsitz genutzt werden. Da hat sich in den letzten Jahren aber gesetzlich einiges getan, sagt uns Arthur Schindelegger von der BOKU.
8: Wichtig ist es den Landesgesetzgebern genauso wie den Gemeinden, wenn solche Chaletdörfer errichtet werden, dass sie dauerhaft vermietet werden, sowohl im Winter wie im Sommer, dass dort wirklich eine Beherbergung stattfindet und dass das keine versteckten Zweitwohnsitze sind. Dieser Konflikt hat über Jahrzehnte natürlich zu einem gewissen Teil bestanden. Das hat man weitgehend über auch die Kontrolle und auch die Gesetze schließen können.
7: Die Chaletdörfer können laut Schindelegger durchaus wirklich Gemeinden beleben. Zum Problem werden sie, wenn sie zu abseits liegen bzw. die Betreiber in wirtschaftliche Schwierigkeiten geraten und die Chalets dann nicht mehr vermietet werden. Gestern Abend mussten mehrere Feuerwehren aus dem Bezirk Horn zu einem Einsatz auf der Franz-Josefs-Bahn. Ein Zug ist wegen eines Oberleitungsschadens auf offener Strecke plötzlich stehen geblieben. Die Feuerwehr musste 41 Reisende aus dem Zug holen. Die Reparaturarbeiten auf der Strecke werden bis voraussichtlich heute Mittag dauern. In Linz startet heute das Ars Electronica Festival. Es steht heuer unter dem Motto Zukunft beginnt, Menschsein verhandeln. Das Festival geht heuer an mehr als 40 Schauplätzen mitten in Linz über die Bühne und dauert bis zum 13. September. Viel Regen heute, schon von der Früh weg in Vorarlberg und in Teilen Tirols. Im Laufe des Tages breitet sich der Regen dann auf ganz Österreich aus. Am längsten sonnig bleibt es ganz im Osten bzw. in der südlichen Steiermark bis rein ins Weinviertel. Aber spätestens am Abend regnet es auch hier. Die Temperaturen heute sehr unterschiedlich, maximal 20 Grad im Westen bis zu 33 Grad im Osten.
9: 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Mit Andi Marader, einen schönen Mittwochmorgen wünsche ich. Gleich auf die A23, die Tangente in Richtung Inzersdorf, zwischen hier Städten und dem Knoten Brater, ihr braucht hier 10 Minuten länger im Morgenverkehr. Und über den Knoten Nord, der A22 aus allen Richtungen, über die Nordbrücke Richtung Zentrum, ja, da zwickt 10 Minuten plus. Brünnerstraße durch die Baustelle vor Groß-Jedlersdorf, hier auch 10 Minuten länger. Und über die Altmannsdorfer Straße stadtauswärts müsst ihr auch 10 Minuten mehr einrechnen. B13, die Breitenfurter Straße stadtauswärts ab Rodaun, eine Viertelstunde Zeitverzögerung. Und in der Gegenrichtung, da verliert ihr in gleicher Höhe rund 10 Minuten durch die Villergasse in diesem Bereich Richtung Breitenfurter Straße eine Viertelstunde plus. Oberösterreich A8 Innkreisautobahn Richtung Salzburg zwischen der Raststation Eistersheim und Haag im Hausruck. Achtung, da ist ein Unfall passiert. B3 die Donaustraße Richtung Linz vor der Donaubrücke Mauthausen braucht hier eine Viertelstunde länger im Mittwochmorgenverkehr. Ich wünsche euch eine gute und eine sichere Fahrt. Fahrt vorsichtig.
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1: Den ganzen Sommer über waren die Kinder pumperl gesund und jetzt, wo sie wieder in der Schule und im Kindergarten sitzen, kommen schon die ersten Nachrichten via Schoolfox. Jö, die Handfuß-Mundkrankheit geht bereits um. Ja, jetzt warte ich nur noch auf die obligatorische Läuse-Nachricht. Kann ja nicht mehr lange dauern.
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Radio One am Mittwoch. Schönen guten Morgen. Die Wiener Linien bauen an einer flotten Zukunft. Nachdem die Sommerbaustellen abgefrühstückt sind, kommen jetzt die Herbstbaustellen. Schon ab kommendem Montag werden Straßenbahngleise ausgetauscht. Betrifft abschnittsweise die Linien 1, 25, 26, 27, 49 und D. Züge werden umgeleitet. In der Donaustadt wird es auch einen Schienenersatzverkehr geben. Ansonsten wird von Seiten der Wiener Linien darum gebeten, auf andere Öffis auszuweichen. Auch auf der U-Bahn-Linie U6 wird gebaut. Die Bahnsteige der Station Neue Donau werden saniert. Zunächst der Richtung Floridsdorf. Deshalb wird die Station nicht eingehalten. Im kommenden Jahr wird der Bahnsteig Richtung Siebenhirten umgebaut.

ein noch Sommer, zumindest im Osten heute. Guten Morgen auf Radio One am Mittwoch. Ja, wenn du im Westen daheim bist, lachst du wahrscheinlich drüber, denn bei dir ziehen bereits jetzt schon Regenschauer und Gewitter durch. Sie sind einer Kaltfront angehörig. Ja, und in den nächsten Stunden zieht diese Kaltfront quer durch Österreich, bedeutet, am Abend erreicht sie auch den äußersten Osten. Je nachdem sind die Temperaturen heute angesiedelt. Da, wo es jetzt schon regnet, sind nicht mehr als 20 Grad drinnen. Wo es noch einmal ein Hochsommertag wird, sind es 33 Grad.

Lass es dir gut gehen mit Radio 1 und der neuen Hits-Garantie am Mittwoch. Gleich vormerken, am kommenden Wochenende kannst du in Niederösterreich die Genussmeile abwandern. Auf 15 Kilometern Länge erstreckt sich diese zwischen Mödling und Bad Vöslau. Du ziehst entlang der Weinberge und kannst nebenbei an den Ständen regionale Speisen und Topfen kosten. Schon am vergangenen Wochenende ist die Veranstaltung gut angekommen, daher geht die Genussmeile in die Verlängerung. Trittfeste Schuhe sind empfohlen, falls es dann ein Glaserl zu viel sein sollte.

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7: Mit Helene Feichtenhofer. Schönen guten Morgen. Europas Mobilfunkriesen sagen Elon Musks Starlink den Kampf an, wollen sich zu einem gemeinsamen Konsortium für Satellitenfunk zusammenschließen. Die EU will dafür Frequenzen reservieren. Satelliten in Erdnähe sollen bei diesem Netz quasi als fliegende Mobilfunkmasten dienen und so helfen, bisherige Funklöcher zu stopfen. Um den Tourismus im Ort anzukurbeln, setzen viele kleine Gemeinden auf Chaletdörfer. Gegenwind kommt da immer wieder von den Menschen im Ort, die mit den Feriendörfern teilweise nicht einverstanden sind, oft weil sie befürchten, dass diese Chalets dann quasi von einigen als Zweitwohnsitz genutzt werden. Da hat sich in den letzten Jahren aber gesetzlich einiges getan, sagt uns Arthur Schindelegger von der BOKU.
8: Wichtig ist es den Landesgesetzgebern genauso wie den Gemeinden, wenn solche Chaletdörfer errichtet werden, dass sie dauerhaft vermietet werden, sowohl im Winter wie im Sommer, dass dort wirklich eine Beherbergung stattfindet und dass das keine versteckten Zweitwohnsitze sind. Dieser Konflikt hat über Jahrzehnte natürlich zu einem gewissen Teil bestanden. Das hat man weitgehend über auch die Kontrolle und auch die Gesetze schließen können.
7: Die Chaletdörfer können laut Schindelegger durchaus wirklich Gemeinden beleben. Zum Problem werden sie, wenn sie zu abseits liegen bzw. die Betreiber in wirtschaftliche Schwierigkeiten geraten und die Chalets dann nicht mehr vermietet werden. Gestern Abend mussten mehrere Feuerwehren aus dem Bezirk Horn zu einem Einsatz auf der Franz-Josefs-Bahn. Ein Zug ist wegen eines Oberleitungsschadens auf offener Strecke plötzlich stehen geblieben. Die Feuerwehr musste 41 Reisende aus dem Zug holen. Die Reparaturarbeiten auf der Strecke werden bis voraussichtlich heute Mittag dauern. In Linz startet heute das Ars Electronica Festival. Es steht heuer unter dem Motto Zukunft beginnt, Menschsein verhandeln. Das Festival geht heuer an mehr als 40 Schauplätzen mitten in Linz über die Bühne und dauert bis zum 13. September. Viel Regen heute, schon von der Früh weg in Vorarlberg und in Teilen Tirols. Im Laufe des Tages breitet sich der Regen dann auf ganz Österreich aus. Am längsten sonnig bleibt es ganz im Osten bzw. in der südlichen Steiermark bis rein ins Weinviertel. Aber spätestens am Abend regnet es auch hier. Die Temperaturen heute sehr unterschiedlich, maximal 20 Grad im Westen bis zu 33 Grad im Osten.
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0: einen schönen Mittwochmorgen wünsche ich. Gleich auf die A23, die Tangente in Richtung Inzersdorf zwischen Hirschstetten und dem Knoten Brathei braucht hier 10 Minuten länger im Morgenverkehr. Und über den Knoten Nord der A22 aus allen Richtungen über die Nordbrücke Richtung Zentrum, ja, da zwickt 10 Minuten plus. Brünner Straße durch die Baustelle vor Groß-Jedlersdorf hier auch 10 Minuten länger. Und über die Altmannsdorfer Straße stadtauswärts müsst ihr auch 10 Minuten mehr einrechnen. B13, die Breitenfurter Straße stadtauswärts ab Rodaun, eine Viertelstunde Zeitverzögerung und in der Gegenrichtung, da verliert ihr in gleicher Höhe rund 10 Minuten durch die Villagasse in diesem Bereich Richtung Breitenfurter Straße eine Viertelstunde plus. Oberösterreich A8 Innkreisautobahn Richtung Salzburg zwischen der Raststation Eistersheim und Haag im Hausruck. Achtung, da ist ein Unfall passiert. B3, die Donaustraße Richtung Linz vor der Donaubrücke Mauthausen, braucht hier eine Viertelstunde länger im Mittwochmorgenverkehr. Ich wünsche euch eine gute und eine sichere Fahrt. Fahrt vorsichtig.
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2: Ja, da bestätigt sich mal wieder der schlechte Ruf des Marders. Nagt er mal nicht ein Auto an, legt er gleich eine ganze Siedlung in Vorarlberg lahm. Ein Marder hat sich jüngst in das Umspannwerk Frasterns geschlichen und sich dort in einen Kurzschluss hineingenagt. Ganz schön bissig, der Kleine.
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0: Aufstehen mit Radio One, mit einer Nicht-Garantie und mit Maxi Kavan. Schönen guten Morgen. Ein Morgen wird er dann erst gut, wenn er nach Kaffee duftet, finde ich. Ja? Oder nach Tee, denn nicht jeder gibt sich am Morgen gleich den ultimativen Koffeinshot. Lass uns doch an deinen Trinkgewohnheiten am Morgen teilhaben. Womit startest du in den Mittwoch?
1: Tee, auf jeden Fall Tee. In der Früh eine große Karaffe und dann den ganzen Tag lang, wenn ich mich erinnere, dass ich Tee trinken möchte.
2: Ich trinke 10 bis 15 Kaffee am Tag. Bin leidenschaftlicher Kaffeetrinker, ja. Zwischen 8 und 9 habe ich den ersten und dann bis, ja, auf die Nacht halt. 8, 9, 10.
3: In der Früh eine Tasse Kaffee und 2 Tassen Tee, also am Vormittag. Am Abend sicher eine Tasse Tee. Ich brauche beides.
0: Das eine schließt ja das andere nicht aus. Beim Brunch koste ich mich auch immer durch Kaffee und Tee. Wohlbekomm's.

Et voilà, jetzt kommt der Regen. Guten Morgen auf Radio One am Mittwoch. Im Westen sind jetzt schon erste Schauer mit dabei. Auch Gewitterzellen sehe ich da auf der Wetterkarte. Ja, und die ziehen dann schön langsam aufs ganze Land weiter. Bedeutet, ganz im Osten, da wird es nochmal ein richtig schöner Sommertag, bevor die Gewitterzellen dann hier gegen Abend den Raum Wien ansteuern. Ja, und je nachdem sind die Temperaturen heute regional sehr verschieden. 20 Grad im Westen bis zu 33 Grad werden es noch einmal im Osten.

0: Radio One an diesem 9. September. Schönen guten Morgen. Das Herzstück des Laptops ist der Akku. Er liefert die Energie für dein Projekt, egal woran du gerade arbeitest.
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0: Wir starten mit Windows 11. Eine praktische Funktion soll dazukommen. Mario Teufel, was genau hat's damit auf sich?
2: Windows 11 soll künftig nicht nur den eigenen Akkustand anzeigen, sondern auch die Batterie von verbundenen Bluetooth-Geräten, also zum Beispiel von Kopfhörern, Maus oder Tastatur. Die Übersicht soll als Widget erscheinen und sich offenbar auch auf den Sperrbildschirm anzeigen lassen.
0: Gibt's schon Screenshots, wie das ausschauen soll?
2: In der aktuellen Vorschau ist bereits eine entsprechende Oberfläche zu sehen. Die Geräte stehen untereinander, jeweils mit einem eigenen Symbol und dem Akkustand in Prozent. Wichtig ist aber, die Funktion ist derzeit noch nicht aktiv. Wann Microsoft sie offiziell veröffentlicht, ist noch offen.
0: Europa muss in Sachen künstlicher Intelligenz ordentlich aufholen. Deshalb gibt es jetzt auch einen kräftigen finanziellen Schub.
2: Das französische KI-Unternehmen Mistral hat 3 Milliarden Euro gesammelt. Das Geld kommt aus einer neuen Finanzierungsrunde, die von Samsung angeführt wird. Damit steigt der Wert von Mistral auf mehr als 21 Milliarden Euro. Das ist die bisher größte Eigenkapitalfinanzierung eines europäischen Technologieunternehmens.
0: Was wird denn Mistral mit dem vielen Geld anfangen?
2: Vor allem in neue KI-Modelle, mehr Rechenleistung und die eigene Infrastruktur investieren. Außerdem will das Unternehmen international weiter wachsen. Mistral setzt dabei auf sogenannte Open-Weight-Modelle. Unternehmen können diese KI-Systeme stärker an ihre eigenen Anforderungen anpassen und selbst betreiben.
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8: Mit Helene Feichtenhofer. Schönen guten Morgen. Es fließt immer mehr Geld ins Gesundheitssystem. Die Gesundheitsausgaben steigen seit 10 Jahren stärker an als das Wirtschaftswachstum in Österreich, Michael Schäder.
9: Pro Kopf liegen die Gesundheitsausgaben mittlerweile im Schnitt bei über 5.600 Euro im Jahr, zeigen aktuelle Zahlen aus dem Parlament. Das sind um fast 2.000 Euro mehr als noch vor 9 Jahren. Zu tun hat das einerseits damit, dass wir immer älter werden. Im Parlamentsbericht ist aber auch die Rede davon, dass die Finanzierung unseres Gesundheitssystems teils komplexe Verflechtungen zwischen Bund, Ländern, Gemeinden und der Sozialversicherung hat, vor allem im Bereich der Spitäler.
8: Die Regierung hat heute ihren ersten Ministerrat nach der Sommerpause. Thema dürfte das neue Klimagesetz sein, mit der Festschreibung, dass Österreich bis 2040 klimaneutral werden will. Und auch die versprochenen Dürrehilfen für die Landwirte will die Regierung heute offiziell beschließen. Ihnen hat die Regierung Hilfen in der Höhe von 240 Millionen Euro versprochen. Auch einen Ausblick auf den Herbst will die Dreierkoalition machen. Nach dem Bahnstreik gestern in Italien legt heute ein Streik den Zugverkehr in den Niederlanden lahm. Betroffen sind auch internationale Fernzüge sowie sämtliche Regionalverbindungen zwischen den Niederlanden und den deutschen Bundesländern an der Grenze. Dort fahren Ersatzbusse. Von Amsterdam zum Flughafen wird es einen Pendelverkehr geben. Ein Kunstwerk aus Erdnussbutter hat in den vergangenen Wochen zehntausende Besucher in ein Museum in Rotterdam gelockt. 390 Kilogramm Erdnussbutter waren in Form eines Sechsecks am Boden aufgetragen. Die Bilanz zum Ende der Ausstellung: 48 Besucher haben ihre Fußabdrücke auf dem Kunstwerk hinterlassen, 5 Telefone wurden herausgefischt und es hat einen Schleckvorfall gegeben. Viel Regen heute, schon von der Früh weg in Vorarlberg und in Teilen Tirols. Im Laufe des Tages breitet sich der Regen dann auf ganz Österreich aus. Am längsten sonnig bleibt es ganz im Osten bzw. in der südlichen Steiermark bis rein ins Weinviertel. Aber spätestens am Abend regnet es auch hier. Die Temperaturen heute sehr unterschiedlich, maximal 20 Grad im Westen bis zu 33 Grad im Osten.
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0: Favoritenstraße stadteinwärts und auch die Prinz-Eugen-Straße stadteinwärts 10 Minuten plus ebenso. Oberösterreich B3 die Donaustraße Richtung Linz vor der Donaubrücke Mauthausen braucht ihr 20 Minuten länger im Mittwochmorgenverkehr. Ich wünsche euch eine gute und eine sichere Fahrt. Fahrt vorsichtig.
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2: Ryanair hat gerade auf Threads gepostet: Es vergeht kein Tag, an dem wir nicht drüber nachdenken, Geld für die Klos zu verlangen. Drunter schreibt eine Firma für Abführmittel: Wagt es ja nicht. Schönen guten Morgen, es ist Mittwoch, kurz nach 9 und das ist

Vormittag ist im Laufen hier auf Radio 1 und Anastasia mit Left Outside Alone. Donald Trump, der ist mal wieder kreativ. Aus dem Gulf of Mexico hat er den Gulf of America gemacht. Auch aus New Mexico soll New America werden. Okay, so wahnsinnig kreativ ist er dann vielleicht doch nicht. Aus Lake Ontario wird Lake America. Und Apple und Google haben das auch wie so absolute Würstel teilweise auf ihren Karten übernommen. Und jetzt steigt auch die Serie South Park drauf ein. Die sagen, inspiriert vom Mut und Patriotismus von Apple und Google ändern wir den Namen von South Park in South America. Dazu gibt es natürlich eine Folge zugepackt mit Satire auf den Donald und seine Umbenennungsfantasien. Ich wäre dafür, dass man Amerika ab jetzt in Südkanada umbenennt.

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7: Viel Regen heute schon von der Früh weg in Vorarlberg und in Teilen Tirols. Im Laufe des Tages breitet sich der Regen dann auf ganz Österreich aus. Am längsten sonnig bleibt es ganz im Osten bzw. in der südlichen Steiermark bis rein ins Weinviertel. Aber spätestens am Abend regnet es auch hier. Die Temperaturen heute sehr unterschiedlich, maximal 20 Grad im Westen bis zu 33 Grad im Osten.
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einer der härtesten Ohrwürmer von Lady Gaga, Abracadabra, hier auf Radio One. Boah, heute gibt's was aus der Kategorie, ist das Kunst oder kann das weg? In den Niederlanden war jetzt 2 Monate lang ein Kunstwerk aus 390 Kilo Erdnussbutter ausgestellt. Keine Skulptur oder so, also nicht, dass das jetzt irgendwas besser gemacht hätte, sondern einfach eine sechseckige Fläche am Boden aus glatt gestrichener Erdnussbutter. Schaut ein bisschen so aus, als hätte man betoniert, nur halt nicht mit Beton. Die Bilanz danach, 48 Fußabdrücke, 5 Handys sind drin versenkt worden und es gab einen Schleckvorfall. Einen Schleckvorfall. Ich finde, das ist die höflichste Formulierung für irgendwer hat sich auf den Boden gekniet und das Kunstwerk angeleckt. Ja, das Kunstwerk war eine Hommage an einen verstorbenen Künstler. Der hat sich gewünscht, dass das nach seinem Tod so umgesetzt wird. Absoluter Troll-Move.

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Radio One und Leonie mit Don't Worry. Ja, die Leonie, die hat leicht reden. Die lebt nämlich nicht im Burgenland. Da wandert jetzt nämlich die südrussische Tarantel ein. Bis zu 4 Zentimeter lang, pelzig und auf der Suche nach einem Winterquartier. Besonders gern in Gärten, Kellern und generell Häusern unterwegs. Übers Wasser laufen können sie auch. Also vielleicht kommt ihr da beim Spätsommerschwimmen bald mal eine entgegen. Aber keine Sorge, die sind absolut harmlos.

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1: Mit Helene Feichtenhofer. Die EU-Kommission will heute strengere Regeln für Airbnb und Co. vorstellen. Bezahlbare Wohnungen sind in vielen Städten inzwischen Mangelware, vor allem in Touristen-Hotspots. Viele europäische Städte haben deswegen Kurzzeitvermietungen schon verboten oder eingeschränkt. Häufig klagen die Anbieter aber gegen diese Einschränkungen. Da will die EU den Kommunen nun helfen, indem sie diese Regeln für Ferienwohnungen für ganz Europa vereinheitlicht. Der Hitzesommer heuer hat einen deutlichen Gewinner, die Klimabranche. Die Nachfrage nach Klimageräten und Klimaanlagen war riesig. Bei den Technikbetrieben haben die Telefone quasi durchgeläutet. Und weil der Andrang so groß war, sind die Betriebe auch jetzt im Herbst noch gut beschäftigt. Als Sieg der Vernunft bezeichnet die Wirtschaftskammer die Absage der geplanten Lkw-Maut auf einigen Landesstraßen im Burgenland. Die Maut wurde gestern abgesagt nach einem Gespräch zwischen dem Land Burgenland und der Wirtschaftskammer. Statt der Maut will man den Lkw-Verkehr nun durch neue Gewichtsbeschränkungen und Fahrverbote einschränken. Mit dem Ziel, den überregionalen Schwerverkehr zurück auf die Autobahnen, Schnellstraßen und Bundesstraßen zu bringen. In Oslo gibt es heute das Staatsbegräbnis für den norwegischen König Harald. Der Trauerzug startet um 12 Uhr im Königlichen Schloss und geht in den Dom der Stadt, wo die Trauerfeier stattfindet. Zu der werden viele Königsfamilien und auch Staatsoberhäupter erwartet. In ganz Österreich wird es heute noch regnen. Im Westen tut das teilweise schon, während in Niederösterreich, Wien, stellenweise in Kärnten und der Steiermark noch die Sonne scheint. Aber auch hier wird es spätestens am Abend regnen. Die Temperaturen sehr unterschiedlich, bis zu 20 Grad im Westen, im Osten bis zu 33 Grad. Morgen dann überall deutlich kühler, mit maximal 16 bis 23 Grad und viele Wolken und immer wieder Regen.
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2: mit Andi Marader. Einen schönen Mittwochvormittag. Gleich in die Steiermark auf die A9, die Pyrenautobahn Richtung Falkenkreuz, auf der Abfahrt Spielfeld. Achtung, da ist ein Unfall passiert, es gibt eine Sperre. Ich wünsche euch eine gute und eine sichere Fahrt. Fahrt vorsichtig.
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4: Auf den Radwegen in Wien wird es in Zukunft um einiges ruhiger werden. Die Foodora-Mopeds, die dürfen da nämlich nicht mehr unterwegs sein und Foodora stellt deshalb auf E-Bikes und Fahrräder um. Das Ganze dann ab 1. Oktober. Wir gehen jetzt auch zurück auf die Straße, nämlich mit Back on the Road von Madcon.
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0: Mittwoch und Rhea Garvey auf Radio 1. Was ist alles neu bei Windows 11 und ganz viel Geld für den KI-Ausbau in Europa? Heute in unseren Tech News.
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0: Bei Windows 11 soll jetzt eine praktische Funktion dazu kommen, die mit dem Akkustand zu tun hat. Mario, was genau ist da geplant?
2: Windows 11 soll künftig nicht nur den eigenen Akkustand anzeigen, sondern auch die Batterie von verbundenen Bluetooth-Geräten, also zum Beispiel von Kopfhörern, Maus oder Tastatur. Die Übersicht soll als Widget erscheinen und sich offenbar auch auf den Sperrbildschirm anzeigen lassen.
0: Und wie soll das Ganze ausschauen?
2: In der aktuellen Vorschau ist bereits eine entsprechende Oberfläche zu sehen. Die Geräte stehen untereinander, jeweils mit einem eigenen Symbol und dem Akkustand in Prozent. Wichtig ist aber, die Funktion ist derzeit noch nicht aktiv. Wann Microsoft sie offiziell veröffentlicht, ist noch offen.
0: Und beim Thema künstliche Intelligenz kriegt Europa gerade einen kräftigen finanziellen Schub.
2: Das französische KI-Unternehmen Mistral hat 3 Milliarden Euro gesammelt. Das Geld kommt aus einer neuen Finanzierungsrunde, die von Samsung angeführt wird. Damit steigt der Wert von Mistral auf mehr als 21 Milliarden Euro. Das ist die bisher größte Eigenkapitalfinanzierung eines europäischen Technologieunternehmens.
0: Und was genau will Mistral jetzt mit dem ganzen Geld machen?
2: Vor allem in neue KI-Modelle, mehr Rechenleistung und die eigene Infrastruktur investieren. Außerdem will das Unternehmen international weiter wachsen. Mistral setzt dabei auf sogenannte Open-Weight-Modelle. Unternehmen können diese KI-Systeme stärker an ihre eigenen Anforderungen anpassen und selbst betreiben.
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12: In ganz Österreich wird es heute noch regnen. Im Westen tut es das teilweise schon, während in Niederösterreich, Wien, stellenweise in Kärnten und der Steiermark noch die Sonne scheint. Aber auch hier wird es spätestens am Abend regnen. Die Temperaturen sehr unterschiedlich, bis zu 20 Grad im Westen, im Osten bis zu 33 Grad. Morgen dann überall deutlich kühler mit maximal 16 bis 23 Grad und viele Wolken und immer wieder Regen.
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0: Radio One. Von den Hollywood Hills geht's jetzt weiter zu einer wichtigen Frage, nämlich wie ist aus der Kitty eigentlich ein Mickey geworden? Darum geht's heute in den Geschichten hinter den größten Hits.
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2: Also oft geben ja Werbungen davor eher unerfolgreichen Songs manchmal so einen richtigen Push. Im heutigen Fall war es gleich ein ganzer TV-Sender. Mickey von Tony Basil. Wobei, wenn man ganz an den Start zurückgeht, die Nummer ist im Original von der britischen Band Racy und ist im Jahr 1979 veröffentlicht worden. Nicht als Mickey, sondern als Kitty. Tony Basil hat den Song dann gecovert und Mickey draus gemacht, war zu Beginn nicht so erfolgreich. Ein cooles Musikvideo ist produziert worden mit hüpfenden Cheerleadern und allem, was da so dazugehört. Und dann ist die Nummer samt Video auf dem damals niegelnagelneuen Musiksender MTV auf- und abgespielt worden. Und MTV hat den Song dann wie so eine Gruppe Cheerleader in den Charts in die Höhe katapultiert. 1982 belegt er Platz 1. Bis heute ist es Tony Basils größter Hit.
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Africa von Toto auf Radio One. Einfach ein super Song. Von Super Songs geht es jetzt weiter zu fragwürdigen Essenstrends. Ich muss jetzt einfach gerade raus sagen, Butter auf Eis. Ja, Softeis wird in flüssige Butter getunkt und dann kommt noch Salz drauf und fertig ist der neueste Food-Trend aus dem Internet. Nachspeise oder Herz-Kreislauf-Challenge ist schwer zu sagen.

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10: Mit Hannes Harp. Die Konsumentenschützer des VKI suchen wieder einmal nach der Konsumente des Jahres. 5 Produkte stehen da zur Auswahl, die die Konsumenten heuer besonders aufgeregt haben. Da geht es um übergroße Verpackungen, aber auch um eine Süßigkeit mit einer unerwarteten Zutat. Theresa Bauer vom VKI.
11: Dass eben eine alkoholische Zutat enthalten ist, die man aber so nicht erwarten würde. Das sind konkret einzeln verpackte Kuchenriegel, die aber auch gerne auch Kindern mitgegeben werden könnten, zum Beispiel in die Schule.
10: Abstimmen kann man bis zum 9. Oktober auf der Homepage des VKI. Die EU-Kommission will heute strengere Regeln für Airbnb und Co. vorstellen. Bezahlbare Wohnungen sind in vielen Städten inzwischen Mangelware, vor allem in Touristen-Hotspots. Viele europäische Städte haben deswegen Kurzzeitvermietungen schon verboten oder eingeschränkt. Häufig klagen die Anbieter aber gegen diese Einschränkungen. Da will die EU den Kommunen nun helfen, indem sie diese Regeln für Ferienwohnungen für ganz Europa vereinheitlicht. Die neuen gegenseitigen Angriffe zwischen den USA und dem Iran treiben den Öl- und Gaspreis weiter nach oben. Der Preis für ein Fass Öl ist heute erneut über die 100 US-Dollar-Marke gesprungen. Der Preis für Erdgas in Europa liegt noch knapp unter der 80-Euro-Marke je Megawattstunde. Nur vor 4 Jahren ist der Gaspreis noch höher gelegen. Europas Mobilfunkriesen sagen Elon Musk Starlink den Kampf an und wollen sich zu einem gemeinsamen Konsortium für Satellitenfunk zusammenschließen. Die EU will dafür Frequenzen reservieren. Satelliten in Erdnähe sollen bei diesem Netz quasi als fliegende Mobilfunkmasten dienen und so helfen, bisherige Funklöcher zu stopfen.
12: In ganz Österreich wird es heute noch regnen. Im Westen tut das teilweise schon, während in Niederösterreich, Wien, stellenweise in Kärnten und der Steiermark noch die Sonne scheint. Aber auch hier wird es spätestens am Abend regnen. Die Temperaturen sehr unterschiedlich, bis zu 20 Grad im Westen, im Osten bis zu 33 Grad. Morgen dann überall deutlich kühler mit maximal 16 bis 23 Grad und viele Wolken und immer wieder Regen.
13: 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Mit Andi Marada, einen schönen Mittwochvormittag. Gleich in die Steiermark auf die A9, die Pyrenautobahn Richtung Voralpenkreuz, auf der Abfahrt Spielfeld. Achtung, da ist ein Unfall passiert, es gibt eine Sperre. Ich wünsche euch eine gute und eine sichere Fahrt. Fahrt vorsichtig.
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16: Willkommen zurück in den Top 11 um 11. Heute wird's spätsommerlich. Wir haben jetzt so diese Zeit erreicht, wo es nicht mehr ganz Sommer ist, aber auch noch nicht richtig Herbst. Gestern haben wir immerhin noch die 30 Grad geknackt. Aber es ist schon so der erste Sturm da. Die ersten Kürbisbilder werden gepostet. Also man spürt den Herbst, finde ich, schon kommen. Und ich finde, wenn der Spätsommer eine Tageszeit wäre, dann wäre das so der Sonnenuntergang. Sonnenuntergang, also so diese Zeit, wo das Licht dann so gold wird. Und von dieser speziellen Stimmung sind heute die Top 11 um 11 inspiriert. Wir starten direkt rein in einen Song, der dieses Gefühl perfekt abbildet, nämlich Texas Sun von Kwangwin und Leon Bridges. Jetzt unser Platz 11.

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1: Die Smartwatch ist zum Teil nicht so genau wie gedacht.
2: Zumindest was die Kalorien angeht. Eine neue Studie hat 4 beliebte Smartwatches getestet und die haben den Kalorienverbrauch beim Sport teilweise deutlich überschätzt.
1: Von wie deutlich überschätzt reden wir?
2: Wenn die Uhr zum Beispiel 500 verbrannte Kalorien anzeigt, könnten es tatsächlich eher 350 sein. Und je höher der Körperfettanteil, desto größer war dann auch die Abweichung. Die Kalorienanzeige sollte man also eher als grobe Schätzung sehen. Bei der Herzfrequenz sind die Uhren übrigens deutlich zuverlässiger.
1: Und wir schauen weiter nach Australien. Dort will man bei Social Media einen Ausknopf für Algorithmen.
2: Genau. Die Nutzenden sollen in Zukunft selber entscheiden können, ob sie einen personalisierten Feed wollen oder eben nicht.
1: Also weg mit, du hast das angeschaut, deshalb bekommst du jetzt 47 weitere Videos dazu.
2: Ja. Stattdessen könnte es zum Beispiel einen nicht personalisierten chronologischen Feed geben. Sollte das Ganze durchgehen, würden Meta, Google und TikTok in Australien empfindliche Strafen zahlen, wenn sie die Algorithmus-Ausmöglichkeit nicht anbieten.
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1: In Wien stockt der Verkehr auf der Tangente Richtung Hirschstetten. Zwischen Hansson-Kurve und Knoten-Kaisermühlen gibt es 15 Minuten Zeitverlust. Im inneren Gürtel zwischen AKH und Nussdorfer Straße dauert es ebenfalls eine Viertelstunde länger. Dann aufgepasst in Oberösterreich. Es gab einen Unfall auf der A1 West-Autobahn Richtung Deutschland zwischen Regau und Rastplatz Heimbach Nord. In Salzburg auf der A10 Tauernautobahn Richtung Salzburg zwischen Werfen und Pasluek gibt es wegen der Blockabfertigung vor dem Helbersberg-Tunnel 15 Minuten Zeitverlust. In Kärnten auf der A10 Tauernautobahn Richtung Salzburg zwischen Rennweg, Katschberg und St. Michael im Lungau. Nochmal Blockabfertigung vor dem Katschberg-Tunnel. Und in Tirol auf der A12 Inntalautobahn Richtung Deutschland vor der Grenze Kufstein-Kiefersfelden. Da kann die Weiterfahrt nochmal 20 Minuten länger dauern. Ich wünsche gute und sichere Weiterfahrt.
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kommenden Monats gelten neue Regeln für E-Mopeds. Radio One, die neue Hitsgarantie. Bestimmte E-Mopeds, wie die von Lieferdiensten, dürfen bald nicht mehr auf Radwegen unterwegs sein. Bisher hat man sie laut Straßenverkehrsordnung ähnlich wie Fahrräder behandelt, aber ab 1. Oktober gelten sie dann als Kraftfahrzeuge. Und um diese zu fahren, braucht es Führerschein, Versicherung, Kennzeichen, Helm und auch ein Pickerl. In Wien allein sind davon um die 5000 Lieferfahrzeuge betroffen. Der Lieferdienst Foodora hat darauf schon reagiert und angekündigt, dass ihre Flotte vollständig auf Fahrräder und E-Bikes umstellt. Für Kunden ändert sich dadurch nichts, für die Lieferanten von Foodora, da heißt es dann wohl ein bisschen mehr strampeln.

0: 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Wenn der heutige Mittwoch für dich noch nicht so top war, dann ist der Tag ja noch nicht gelaufen. Vielleicht passiert ja für dich doch noch ein Highlight. Passen dazu jetzt bei uns die Toten Hosen mit Tage wie diese.
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13: Mit Hannes Harp. Ab sofort kann jeder von uns für den Negativpreis Konsumente des Jahres abstimmen. Die Konsumentenschützer des VKI suchen auch heuer wieder die größten Aufreger bei Produkten. Was die Menschen beim Einkaufen am meisten geärgert hat, erzählt uns Theresa Bauer vom VKI.
14: Das häufigste Ärgernis sind eigentlich diese Modepackungen, diese ganz klassischen Luftpackungen, wo man erst beim Aufmachen des Produkts merkt, wie wenig des Lebensmittels eigentlich enthalten ist und wie viel Luft und wie viel Verpackungsmaterial eigentlich quasi gekauft wurde. Also das ist der Klassiker und der Dauerbrenner, gerade bei Süßwaren oder auch bei Knabberprodukten.
13: Zu den Aufregern gehört auch ein Kuchen im Schokoriegelformat, weil überraschend Alkohol drin war. Alle Infos über die 5 nominierten Produkte sowie Mitstimmen geht bis 9. Oktober auf vki.at/ente26. Wild zugegangen ist es in Deutschland heute im Bundestag bei der Generaldebatte zum Haushalt. Bundeskanzler Friedrich Merz und AfD-Chefin Alice Weidel haben sich einen Schlagabtausch geliefert. Weidel sieht nach der Wahl die schwarz-rote Koalition auch im Bund am Ende. Merz hat der Rechtspartei nach der Wahl in Sachsen-Anhalt vorgeworfen, destabilisieren zu wollen. Seine Rede haben AfD-Abgeordnete immer wieder unterbrochen. Die Bundestagspräsidentin hat daraufhin gedroht, die Parlamentarier rauszuwerfen. Serbiens Präsident Vučić hat das Parlament aufgelöst und eine vorgezogene Neuwahl angesetzt. Das Nachbarland Serbien wird demnach am 25. Oktober ein neues Parlament wählen. Vučić steht dabei als möglicher neuer Ministerpräsident zur Wahl. Mit der Neuwahl dürfte er versuchen, seine politische Macht zu erhalten, weil er nach 2 Perioden nicht erneut Präsident werden darf. Fans der Produkte von Apple dürften diesen Abend schon gespannt sein. Der US-Konzern will sein neuestes iPhone sowie erstmals ein faltbares iPhone vorstellen. Gleichzeitig ist das Apple-Event auch die Premiere für den neuen Chef John Ternus, der den bisherigen CEO Tim Cook an der Spitze des Tech-Konzerns abgelöst hat. Das Wetter hat heute von Ost nach West auf grau, trüb und nass gewechselt. Am Abend und in der Nacht regnet es besonders im Süden und im Osten weiter. Morgen wird es deutlich kühler, trüb und nass, bei höchstens 14 bis 22 Grad. Zum Start in den Tag ist es auch neblig. In Osttirol und Kärnten wird es immer wieder regnen, zeitweise auch in Nordtirol, Salzburg oder der Obersteiermark. Die Chance auf Sonne gibt es im Westen und im Norden.
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15: In Wien auf der Tangente Richtung Hirschstetten zwischen Hansson-Kurve und Knoten Kaisermühlen gibt es 20 Minuten Zeitverlust. In Oberösterreich auf der A7 Mühlkreis Autobahn Richtung Westautobahn zwischen Prinzogenstraße und Knoten Linz dauert es 30 Minuten länger. Dann gab es einen Unfall auf der A1 Westautobahn Richtung Deutschland zwischen Regau und Rastplatz Hainbach Nord gibt es 40 Minuten Zeitverlust. Einen Unfall gab es auch in Salzburg A1 Westautobahn Richtung Deutschland zwischen Thalgau und Wallersee. Da ist die Strecke gesperrt mit einer Dreiviertelstunde Wartezeit. Auf der A10 Tauernautobahn Richtung Salzburg Salzburg zwischen Werfen und Pass-Lueck gibt es noch eine Blockabfertigung vor dem Helbersberg-Tunnel und in Tirol auf der A12 Interlautobahn Richtung Deutschland vor der Grenze Kufstein-Kiefersfelden. Da dauert es nochmal 20 Minuten mehr. Ich wünsche gute und sichere Weiterfahrt.
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1: Wir werden jetzt zu Herzensbrechern mit Sunrise Avenue und Heartbreak Century. Danach geht's bei uns weiter mit unserem chilligen Nachmittag-Soundtrack mit Taylor Swift, Bruno Mars, Clock Clock, Teddy Swims und viele mehr.
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Daddy Swims mit Mr. Know-It-All hier auf Radio One, die neue Hitsgarantie. Weiter geht's mit dem Mann, bei dem zwei Herzen schlagen, der Meisterschlagzeuger und Allround-Künstler Phil Collins mit Two Hearts.

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11: Verkehrsinfo. In Wien auf der Tangente Richtung Hirschstetten zwischen Hansungkurve und Knoten Kaisermühlen dauert die Weiterfahrt 25 Minuten länger. Einen Unfall gab es in der Steiermark auf der S6 Semmeringer Schnellstraße Richtung Sebenstein. Zwischen dem Knotenbruck an der Mur und Kapfenberg gibt es eine Sperre im Tanzenbergtunnel. In Oberösterreich auf der A7 Mühlkreis Autobahn Richtung Westautobahn zwischen Prinzer Genstraße und Knoten Linz gibt es eine halbe Stunde Zeitverlust. Salzburg. Einen Unfall gab es auf der A1 Westautobahn Richtung Deutschland. Zwischen Thalgau und Wallersee ist die Strecke gesperrt mit einer halben Stunde Zeitverlust. In Tirol auf der A12 Inntal-Autobahn Richtung Deutschland vor der Grenze Kufstein-Kiefersfelden dauert es 20 Minuten zum Weiterkommen und auf der B179 Fernpassstraße Richtung Reute zwischen Fernsteinsee und Wengle gibt es nochmal eine halbe Stunde Zeitverlust. Ich wünsche gute und sichere Weiterfahrt.
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0: 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Wenn du dir jetzt ein kleines Päuschen gönnst und dir dazu ein Heißgetränk nimmst, was würdest du lieber nehmen? Tee oder Kaffee?
1: Tee, auf jeden Fall Tee. In der Früh eine große Karaffe und dann den ganzen Tag lang, wenn ich mich erinnere, dass ich Tee trinken möchte.
2: Ich trinke 10 bis 15 Kaffee am Tag. Bin leidenschaftlicher Kaffeetrinker, ja. Zwischen 8 und 9 habe ich den ersten und dann bis, ja, auf die Nacht halt. 8, 9, 10.
3: In der Früh eine Tasse Kaffee und 2 Tassen Tee, also am Vormittag. Am Abend sicher eine Tasse Tee. Ich brauche beides.
0: Ja, in der Früh Kaffee und dann am Abend Tee macht wahrscheinlich in der Reihenfolge mehr Sinn. Ich bin generell im Lager Tee.

Holly Humberstone hier auf Radio One, die neue Hit-Garantie. Weiter geht's mit einem Power-Couple, die aktuell keines mehr sind. Shawn Mendes und Camila Cabello waren 2019 bis 2021 ein Paar und haben in dieser Zeit gemeinsam auch Musik gemacht. Unter anderem kam dabei dieser Song raus, Señorita.

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7: Es ist 17 Uhr mit Hannes Haab. Trotz aller Versuche, die Stimmung im Land zu drehen, steckt die Regierung in einem Umfragetief. In einer fiktiven Kanzlerumfrage liegt Kanzler Stocker weit abgeschlagen hinter FPÖ-Chef Kickl. Wie die Regierung bei den Menschen wieder beliebter werden will, dazu sagt SPÖ-Chef und Vizekanzler Andreas Babler.
8: Ich glaube, es ist notwendig, seriös zu arbeiten. Wir haben genug Baustellen übernommen, als wir in die Regierung gegangen sind. Und gleichzeitig, glaube ich, habe ich sehr klar Stellung genommen, was immer an Gerüchten bei mir, bei uns auftaucht, was Vorsitz oder irgendwas diskutiert. Ich glaube, da war ich sehr klar und wir arbeiten jetzt in dieser Regierung an Lösungen für die großen Aufgabenstellungen.
7: Ein Ausweg ist es, Ergebnisse zu liefern, die die Menschen auch spüren. Solche Ergebnisse will die Regierung mit Wehrdienstreform, Dürrehilfen und Sozialhilfereform auch liefern, sagt Bundeskanzler Stocker heute. Ab sofort kann jeder von uns für den Negativpreis Konsum Ende des Jahres abstimmen. Die Konsumentenschützer des VKI suchen auch heuer wieder die größten Aufreger bei Produkten. Dazu gehören übergroße Verpackungen bei gleichzeitig weniger Inhalt, sowie auch ein Kuchen im Schokoriegelformat, weil überraschend Alkohol drin war. Alle Infos über die 5 nominierten Produkte sowie Mitstimmen geht bis 9. Oktober auf vki.at/ente26. Die EU-Kommission will heute strengere Regeln für Airbnb und Co. vorstellen. Bezahlbare Wohnungen sind in vielen Städten inzwischen Mangelware, vor allem in Touristen-Hotspots. Viele europäische Städte haben deswegen Kurzzeitvermietungen schon verboten oder eingeschränkt. Häufig klagen die Anbieter aber gegen diese Einschränkungen. Da will die EU den Kommunen nun helfen, indem sie diese Regeln für Ferienwohnungen für ganz Europa vereinheitlicht. Norwegen hat heute Abschied vom verstorbenen König Harald V. genommen. Tausende Gäste haben sich in der Hauptstadt Oslo versammelt. Der Trauerzug hat 1,2 Kilometer durch die Innenstadt geführt, darunter Gäste aus aller Welt. Aus Österreich war Bundesratspräsidentin Christine Schwarz-Fuchs in Vertretung für Bundespräsident van der Bellen dabei. Fast 3000 Polizisten und 3500 Soldaten haben für die Sicherheit der Trauerfeier gesorgt. Morgen wird es deutlich kühler, trüb und nass bei höchstens 14 bis 22 Grad. Zum Start in den Tag ist es auch neblig. In Osttirol und Kärnten wird es immer wieder regnen. Zeitweise auch in Nordtirol, Salzburg oder der Obersteiermark. Die Chance auf Sonne gibt es im Westen und im Norden Österreichs.
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10: Mit Markus Bolletz, schönen Nachmittag, wir starten in Wien. Der Nachmittagsverkehr auf der A23 ist nach wie vor im Gange, 25 Minuten Zeitverlust für euch hier Richtung Kirchstetten zwischen Hansenkurve und Knoten Prater. Überlastet ebenfalls die A4, die Ostautobahn Richtung Prater zwischen Alberner Hafen und Simmeringer Heide, dauert es ebenfalls bis zu einer Viertelstunde länger. Nach Oberösterreich, A1 Westautobahn Richtung Deutschland, staunt 50 Minuten Zeitverlust nach einem Unfall zwischen Thalgau und Wallersee, der Abschnitt ist nach wie vor gesperrt. Steiermark, S6 Semmering Schnellstraße Richtung Sebenstein. Zwischen dem Knotenbruck an der Mur und Karpfenberg gibt es im Tatzenbergtunnel eine Sperre nach einem Unfall. Auch hier gibt es Stau. Salzburg, A10-Tauernautobahn in Richtung Salzburg. Zwischen Lammertal-Hüttau und Werfen abschnittsweise staunt bis zu einer Stunde Zeitverlust. Und Tirol, A12-Hinterlautobahn in Richtung Deutschland vor der Grenze Giffersfelden staunt 15 Minuten Zeitverlust nach einem Unfall. Die Unfallstelle selbst ist geräumt. Ich wünsche viel Geduld und trotz allem gute und sichere Fahrt.
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0: 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Tom Gregory ist lieber bei uns. Mit Michael Schulte entdecken wir den Morgen. Mit Swedish House Mafia brauchen wir uns keine Sorgen machen. Und dann sind wir mit Duran Duran hungrig wie ein Wolf. All das jetzt am entspannten Mittwochnachmittag.
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1: Alle guten Dinge sind eigentlich drei. Im Falle dieses Hits von Natalie Imbruglia sind's aber vier. Denn bei Thorn handelt es sich eigentlich um ein Cover. Dreimal zuvor haben die Autoren der Nummer schon vergeblich versucht, daraus einen Hit zu machen. 1993 zum Beispiel die dänische Sängerin Liz Sørensen.

0: 1997 singt dann die Australierin Natalie Imbruglia den Titel ein. Da hat noch keiner erahnen können, wie groß der Song werden wird. Beim vierten Anlauf wird er dann zum Welthit, wird sogar für einen Grammy nominiert, den gewinnt aber damals Celine Dion für den Titanic-Filmsong My Heart Will Go On. Naja, Untergang war es für Natalie Imbruglia nicht. Über 10 Millionen Alben hat sie bis heute verkauft. Torn ist und bleibt ihr bis dato größter Hit.
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Der Kim Carnes Klassiker Betty Davis Eyes hier auf Radio One, die neue Hitsgarantie. Wir reisen von den chilligen 80ern in die rockigen 2000er mit einer schönen Ballade übers Verbundensein mit einem geliebten Menschen. The Calling mit Wherever You Will Go. So

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15: Mit Hannes Harp. Um Menschenleben zu retten, entscheidet oft jede Sekunde, die die Helfer am Weg zum Einsatzort brauchen. Damit das ohne Verzögerungen passiert, haben die Helfer vom Roten Kreuz und Feuerwehr zusammen mit der Post und dem Städte- und Gemeindebund die Initiative Hashtag die richtige Adresse präsentiert. Adresse- und Namensschilder sind nämlich oft schlecht beschriftet oder Hausnummern von Efeu überwuchert. Das kostet Zeit, erklärt heute der Salzburger Landesfeuerwehrkommandant Günther Trinker.
16: Bei der Feuerwehr noch erschwerend natürlich, dass wir mit den größeren Fahrzeugen, wenn wir eine falsche Adresse anfahren oder in eine falsche Gasse fahren, es umso länger dauert dann wieder und viel Zeit verloren geht, wenn wir dann wieder aus dieser Gasse raus müssen, rückwärts und die richtige Adresse anfahren.
15: Die Kampagne hat es bereits erfolgreich vor 3 Jahren regional in Tirol gegeben. Schlechte Umfragewerte belasten die Dreierkoalition. Während die Regierung im Umfragetief steckt, sind die Freiheitlichen dagegen bei den Menschen so beliebt wie noch nie und schaffen es in letzten Umfragen auf fast 40%. Die Regierung will liefern, heißt es heute nach dem Ministerrat. Bei den Streitthemen von Bundesstaatsanwaltschaft bis Zukunftsdepot soll es noch im Herbst Lösungen geben. Auch die Dürrehilfen will die Regierung noch in diesem Monat beschließen. Gleichzeitig soll auch ein Entwurf eines Klimagesetzes am Tisch liegen. Ab sofort kann jeder von uns für den Negativpreis Konsum Ende des Jahres abstimmen. Die Konsumentenschützer des VKI suchen auch heuer wieder die größten Aufreger bei Produkten. Dazu gehören übergroße Verpackungen bei gleichzeitig weniger Inhalt, sowie auch ein Kuchen im Schokoriegelformat, weil überraschend Alkohol drin war. Alle Infos über die 5 nominierten Produkte sowie Mitstimmen geht bis 9. Oktober auf vki.at/ente26. Die EU plant strengere Regeln gegen Airbnb und Co., weil bezahlbare Wohnungen in vielen Städten inzwischen Mangelware geworden sind, vor allem in Touristen-Hotspots. Viele europäische Städte haben deswegen Kurzzeitvermietungen schon verboten oder eingeschränkt. Häufig klagen die Anbieter aber gegen diese Einschränkungen. Da will die EU den Kommunen nun helfen, indem sie diese Regeln für Ferienwohnungen für ganz Europa vereinheitlicht. Morgen wird es deutlich kühler, trüb und nass bei höchstens 14 bis 22 Grad. Zum Start in den Tag ist es auch neblig. In Osttirol und Kärnten wird es immer wieder regnen, zeitweise auch in Nordtirol, Salzburg oder der Obersteiermark. Die Chance auf Sonne gibt es im Westen und im Norden Österreichs.
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17: Mit Markus Bollitz. Wir starten in Niederösterreich. A1 Westautobahn Richtung St. Pölten. Zwischen Losdorf und St. Pölten Süd. Stau nach einem Unfall. Ihr müsst hier eine Viertelstunde mehr einrechnen. Oberösterreich. A1 Westautobahn Richtung Salzburg. Zwischen Thalgau und Wallersee ist der Abschnitt nach einem Unfall mit LKW gesperrt. Ihr verliert bis zu 50 Minuten. Salzburg A10 Tauernautobahn Richtung Salzburg. Zwischen Golding-Abtenau und Salzburg Süd. Stau 30 Minuten plus. Steiermark. Stau nach einem Unfall auf der A9 der Pyrenautobahn Richtung Slowenien. Zwischen Rottenmann und Trieben. Und ebenfalls im Stau steckte nach einem Unfall auf der A9 Richtung Voralpenkreuz zwischen Tegelmann und Trieben. Und noch nach Tirol, halbe Stunde Zeitverlust auf der A13 Richtung Innsbruck zwischen Matreisteinach und dem Knoten Innsbruck-Amras. Ich wünsche euch viel Geduld, angenehmen Feierabend und trotzdem gute und sichere Fahrt.
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0: 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Es ist 20 Uhr mit Hannes Harp. Europa ist von der Energiewende noch weit entfernt, das kritisiert heute der EU-Rechnungshof in seinem Bericht zum Repower-EU-Programm der Kommission. Demnach haben die EU-Staaten bisher nur ein Fünftel der nötigen Investitionen von gut 300 Milliarden Euro locker gemacht. Zudem kritisiert der Rechnungshof, dass bei allen Mitgliedstaaten klare Zielvorgaben fehlen, um von fossiler Energie wie Öl und Gas auch aus Russland loszukommen. Die EU-Kommission verspricht der spanischen Nordafrika-Exklave Ceuta rund 115 Millionen Euro Nothilfe. Gleichzeitig hat die EU weitere Hilfe von der EU-Grenzschutzagentur Frontex und Europol zugesichert. Spanien hat die EU um Hilfe gebeten, nachdem Ceuta Ende Juli von Zehntausenden Menschen nach Falschinfos gestürmt wurde. Um Menschenleben zu retten, entscheidet oft jede Sekunde, die Helfer am Weg zum Einsatzort brauchen. Damit das ohne Verzögerungen passiert, haben Rotes Kreuz, Feuerwehr zusammen mit der Post und dem Städte- und Gemeindebund die Initiative Hashtag die richtige Adresse präsentiert. Adress- und Namensschilder sind nämlich oft schlecht beschriftet oder Hausnummern von Efeu überwuchert. Die Kampagne hat es bereits erfolgreich vor 3 Jahren regional in Tirol gegeben. Der Hitzesommer heuer hat einen deutlichen Gewinner, die Klimaanlagenbranche. Die Nachfrage nach Klimageräten und Klimaanlagen war riesig. Bei den Technikbetrieben haben die Telefone quasi durchgeläutert. Und weil der Andrang so groß war, sind die Betriebe auch bis in den Herbst hinein gut beschäftigt. Morgen wird es deutlich kühler, trüb und nass bei höchstens 14 bis 22 Grad. Zum Start in den Tag ist es auch neblig. In Osttirol und Kärnten wird es immer wieder regnen, zeitweise auch in Nordtirol, Salzburg oder der Obersteiermark. Die Chance auf Sonne gibt es im Westen und im Norden Österreichs.
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2: Die 80er Jahre, das ist der Siegeszug der Heimcomputer in unsere Wohnzimmer. Bei uns war es zum Beispiel ein Commodore 64. Wir erinnern uns, Hauptspeicher 64 Kilobyte. Heutzutage sind manche Word-Dokumente größer. Naja, bis heute groß sind jedenfalls die Hits der 80er und um die geht's bei uns in der 80er Show. Wir erinnern uns gerne an die Neue Deutsche Welle und an die Spider-Murphy-Gang.

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1: Diesen Song gab es schon in vielen Varianten. Diese Version von Cyndi Lauper ist aber sicher eine der besten. True Colors in der Radio 1 80er Show. Tatortkommissare gibt es bis heute viele. Seit 1970 wird diese Reihe produziert. Und ein Kommissar der 80er, der ist bis heute unerreicht.
2: 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Krimiserien waren in den 80ern beliebt wie eh und je. 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
3: Scheiße!
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2: Das Kommissariat war in Duisburg und der Kommissar hieß Horst Schimanski. In seinem schmuddeligen Parker mit Cowboystiefeln und Pornobalken fluchte, motzte und schimpfte sich Götz-George. In der Rolle durch 29 Tatortfolgen und 17 Folgen der eigenen Reihe Schimanski. Er war eigentlich ein Prolet.
4: Scheiße.
2: Hatte keine Tagesordnung, aber dafür zahlreiche Frauengeschichten. Er aß für sein Leben gern Currywurst, trank gerne einen über den Durst, prügelte sich mit Kollegen und machte im Fernsehen das Schimpfwort
4: Scheiße
2: salonfähig. 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
4: Scheiße,
2: kenne ich auch noch aus den aktiven Zeiten eines gewissen Privatdetektivs auf Hawaii. 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

0: Die Talking Heads in der Radio 1 80er Show Road to Nowhere. Die Kanadier Glass Tiger haben zur Musik der 80er den Song Don't Forget Me beigetragen. Hören Sie mal genau hin. Im Hintergrund singt Bryan Adams bei den Backing Vocals. Gleich hier in der Radio 1 80er Show.
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0: dem Song habe ich zweimal hinhören müssen. Er kommt einem nämlich sofort bekannt vor. Will Smith hat sich für Man in Black ausgiebig bei diesem Song bedient. Das Original stammt hier von Patrice Rushen aus den 80er Jahren. Forget Me Nots. Wir kommen nach einer kurzen Pause wieder mit der erfolgreichen Synthie-Pop-Band der 80er, Alpha Will. Das Debütalbum hieß genau gleich wie der Song, Forever Young.
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0: hören die Radio 1 80er Show. Wir spielen den Kult der 80er und dazu gehört auch ein Klassiker von Bananarama. Und es war damals schon in Oldies neu herauszubringen. Wieners, ein 60er-Jahre-Klassiker von Shocking Blue, wurde in den 80ern zu einem der erfolgreichsten Songs von Bananarama. Gleich nach den News hier auf Radio 1, die neue Hitgarantie.
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1: Mit Hannes Harp. Europa ist von der Energiewende noch weit entfernt, das kritisiert heute der EU-Rechnungshof in seinem Bericht zum Repower-EU-Programm der Kommission. Demnach haben die EU-Staaten bisher nur ein Fünftel der nötigen Investitionen von gut 300 Milliarden Euro locker gemacht. Zudem kritisiert der Rechnungshof, dass bei allen Mitgliedstaaten klare Zielvorgaben fehlen, um von fossiler Energie wie Öl und Gas auch aus Russland loszukommen. Die EU-Kommission verspricht der spanischen Nordafrika-Exklave Ceuta rund 115 Millionen Euro Nothilfe. Gleichzeitig hat die EU weitere Hilfe von der EU-Grenzschutzagentur Frontex und Europol zugesichert. Spanien hat die EU um Hilfe gebeten, nachdem Ceuta Ende Juli von Zehntausenden Menschen nach Falschinfos gestürmt wurde. Um Menschenleben zu retten, entscheidet oft jede Sekunde, die die Helfer am Weg zum Einsatzort brauchen. Damit das ohne Verzögerungen passiert, haben Rotes Kreuz, Feuerwehr zusammen mit der Post und dem Städte- und Gemeindebund die Initiative Hashtag die richtige Adresse präsentiert. Adresse- und Namensschilder sind nämlich oft schlecht beschriftet oder Hausnummern von Efeu überwuchert. Die Kampagne hat es bereits erfolgreich vor 3 Jahren regional in Tirol gegeben. Der Hitzesommer heuer hat einen deutlichen Gewinner, die Klimaanlagenbranche. Die Nachfrage nach Klimageräten und Klimaanlagen war riesig. Bei den Technikbetrieben haben die Telefone quasi durchgeläutert. Und weil der Andrang so groß war, sind die Betriebe auch bis in den Herbst hinein gut beschäftigt. Morgen wird es deutlich kühler, trüb und nass bei höchstens 14 bis 22 Grad. Zum Start in den Tag ist es auch neblig. In Osttirol und Kärnten wird es immer wieder regnen. Zeitweise auch in Nordtirol, Salzburg oder der Obersteiermark. Die Chance auf Sonne gibt es im Westen und im Norden Österreichs.
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